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1: Hi Jens.
2: Hi, grüß dich Steven.
1: Was ist bitte mein neues Wort für heute?
2: Ja, das schwäbische Wort für heute ist der Blärrer.
1: Der was?
2: Der Blärrer.
1: Blärrer?
2: Blärrer.
1: Hast du, warst du beim Zahnarzt und deine
2: Nein.
1: Lippen sind noch taub?
2: Nein.
1: Blärrer.
2: Nein, der Blärrer. Jetzt hör auf, dich lustig darüber zu machen. So ein Schwergleimer zum Blärrer.
1: Ich sehe nur, wie deine Lippen so ein bisschen nass sind und es tropft, weil du hast keine Kontrolle mehr über deine Lippen. Sag's okay. Nochmal, liebe Jens.
2: Blärrer. Genau. Ich strecke dann auch die Unterlippe da dabei hervor.
1: Was ist Blärrer. Ich glaube, du willst etwas anderes sagen, du kannst es nicht. Aber ja. Was ist das?
2: Also ein Blärrer, ganz ehrlich, ein Blärrer ist so ein schreiender Mensch, der wo auch heulend, weißt du, dieses, ich hab's doch gesagt, das ist ein Blärrer, der wo rumblärt, weißt du, wo du denkst, ja, lass doch gut sein. Gut, ich komme aus der Geschichte heute nicht raus, du siehst mich nur das Wort sagen, oder?
1: Ja, vielen Dank, bis morgen.
2: Dann bis morgen.
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0: 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Kennst du die Geschichte hinter diesem Song?
1: Es ist 1980. Bruce Springsteen sitzt unzufrieden im Tonstudio. Eben hat er die erste Version von Hungry Heart aufgenommen. Einen Song über einen Mann, der nicht weiß, was er sein will. Familienvater oder Abenteurer? Mit der Aufnahme ist Bruce Springsteen allerdings gar nicht zufrieden. Irgendwie klingt das nicht rund, sagt er. Sein Techniker hat daraufhin eine Idee. Lass uns mal probieren, den Song einfach ein wenig schneller abzuspielen. Springsteen ist skeptisch. Was soll das bringen, fragt er. Der Techniker beschleunigt die Aufnahme daraufhin ein ganz kleines bisschen. Die Stimme von Bruce Springsteen klingt jetzt höher. Richtig gut, sagt er. So muss die fertige Version klingen. Und so findet die beschleunigte Version ihren Weg auf die Platte. Bruce Springsteen, Hungry Heart.
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1: Morgen, meine Lieben, grüßt euch.
2: Hallo Jens.
3: Morgen Jens.
1: Ja, es ist immer so das Ding, wenn man neben der Eisdiele guckt, da liegen immer die Waffeln im Mülleimer. Das verstehe ich immer gar nicht. Also wenn ich schon bestelle, ich bestelle immer einen Becher. Aber ganz ehrlich, dann muss man das doch nicht bestellen, wenn ich die Waffel sowieso nicht esse. Weil die ist zum Mitesser gedacht. Das heißt also logischerweise, früher habe ich 3 oder 4 Kugeln in so einer Waffel bestellt und habe die Waffel dann einfach mitvermampft. Aber die schmeißt man doch nicht weg. Ehrlich, das kann jemand nachvollziehen. Herrgott, dann nimm doch ein Becherli.
3: Ja, die kriegt der Hund. Also, nein, also mir geht's ganz genauso. Ich hab schon gebeichtet. Ich sag mal so, das letzte Drittel der Waffel muss bei mir auch nicht unbedingt sein. Weil ich will ja am Ende den Eisgeschmack im Mund haben. Und wenn man dann noch so den halben Mund voll mit dieser Waffel hat, dann ist es mehr, als hätte ich gerade einen Keks gegessen irgendwie.
1: Dann, ja, man muss dazu sagen, dann bist du aber auch kein Genießer, weil eigentlich läuft da genügend Eis nach unten durch. Das heißt also logischerweise...
3: Nächstes Problem. Da sifft unten dann nur noch das flüssige Eis raus und Becher kommt für mich nicht in Frage, weil ich will ja nicht mein Eis... Essen, Löffel, ich will es ja schlotzen, also ich will was in der Hand haben, das gehört für mich schon dazu, aber...
2: Ich finde, die Waffel schmeckt auch einfach gut und bei mir ist wirklich so, umso billiger die Waffel ist, umso lieber ist sie mir. Weißt du, wenn es so eine richtige Pappwaffel ist, das finde ich total
3: lecker. Die finde ich auch geiler als diese Vollkornwaffeln, die sich so auf der Zunge...
2: Vollkornwaffeln?
3: Ja, du weißt, was ich meine, da wo gefühlt noch Karotten...
2: Die teuren eigentlich, die brauche ich auch nicht, sind natürlich auch lecker, aber mir reicht wirklich so eine billige und ich würde die auch einfach so essen, ich brauche da auch gar nicht kein Eis dazu.
3: Gut, dann machen wir es in Zukunft so. Wir gehen zusammen Eis essen. Ich habe mir nämlich auch angewöhnt, das Eis aus der Waffel noch so rauszusaugen. Also ich schmeiß kein Eis weg, nur dass das gleich klar ist. Genießt's heute auf jeden Fall an der Eisdiele bei über 30 Grad.
2: Für mich Zitrone.
3: Und guckt, dass ihr die Eiswaffel auch bitte aufesst, vor allem wenn Hanna und Jens in der Nähe sind.
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1: Über den Wolken. 6,90 € kostet der neue Snack über den Wolken, um den es jetzt geht. Eurowings hat ihn schon mal im Programm und hat ihn aufgrund der großen Nachfrage jetzt wieder auf die Speisekarte genommen. Und ich bin großer Fan. Könnt ihr auf vielen Eurowings-Flügen jetzt A. einen Big Mac bestellen, B. ein leckeres Matjesbrötchen oder C. einen guten Döner? Gibt's im Flieger ab sofort wieder. 0800 24 7 107 7. Wen haben wir denn dran? Hallo?
2: Holger hier. Guten Morgen, Nikolaus. Ich rufe an wegen eurer Klugscheißerfrage.
1: Grüße dich, Holger. Du bist im Auto oder so, wie du klingst, im Flugzeug unterwegs.
2: Leider nicht im Flugzeug, im Auto.
1: Schade, sonst hättest du ja jetzt direkt was Leckeres zu essen gekriegt vielleicht, wenn wir schon beim Thema sind. Was gibt's bald bei Eurowings-Flügen? Schieß los.
2: Nicht bald, gibt's schon. Und zwar die Currywurst. Und zur Currywurst, zu eurer Frage, gibt's auch den Döner.
1: Mann, das war mein Zusatz. Du bist ein richtiger Klugscheißer. Jawohl. Völlig richtig. Einen Mini-Döner gibt's und Currywurst. Allerdings, bevor ihr jetzt genau wie ich in Jubelarien ausbrecht, der Döner hat keine Zwiebeln und keine Knoblauchsoße. Und dann ist es auch kein Döner mehr. Also jetzt im Ernst.
2: Aber er riecht trotzdem extrem im Flugzeug.
3: Hast du schon gerochen?
2: Die Currywurst aber auch. Ja.
3: Ja, weil Currywurst habe ich auch schon gerochen. Und es gibt hier auch diese Chicken Wings. Ich sag mal, die Tüte zum Kotzen, die bekommt da ganz eine neue und größere Bedeutung, wenn du sowas riechst, oder?
2: Ja, aber Eurowings hat doch bei den Kotztüten eben was Lustiges. Die haben lustige Sprüche draufstellen.
1: Mein Gott, also wir müssen ja fast eine doppelte Klugscheißertasse zu dir schicken, ehrlich. Ey. Super, Holger, danke fürs Mitspielen.
2: Kein Problem. Let's go!

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0: einfach zu uns nach Ehningen im Kreis Reutlingen. Da kostet die Kugel noch 1,50.
1: Wirklich?
0: Ja.
1: Wie groß? Normale
0: Kugel? Richtig groß, ja.
1: Ich lieb's ja, wenn sie so einen Spachtel nehmen und einfach
0: ja,
1: so.
0: Ja, das ist geil.

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1: Im Studio Imme Kasten. Schönen guten Morgen. Die Stadt Esslingen hat jetzt Starkregen-Gefahrenkarten, die Bewohnern beim Vorsorgen helfen. Die Karten zeigen, wie stark welche Gebäude von Überflutung betroffen wären. Anders als Hochwasser kommen Überflutungen bei Starkregen nämlich sehr schnell, sagt Joachim Liedl vom Ingenieurbüro Winkler und Partner.
2: Diese Starkregenereignisse können halt sehr plötzlich auftreten und sind räumlich auch sehr variabel. Ja, das kann sein, 3 Kilometer weiter scheint die Sonne. Das ist so diese Gefahr, was sie auch schwer vorhersagbar sind. Das ist so dieser große Unterschied.
1: Die Gefahrenkarten finden Sie auf der Seite der Stadt Esslingen. US-Vizepräsident Vance geht davon aus, dass die USA ab dem Wochenende mit dem Iran weiter verhandeln. Es geht nun um ein umfassendes Friedensabkommen. Bisher hatten beide Länder nur ein Rahmenabkommen unterzeichnet. Unterdessen bringt sich die deutsche Marine für einen Einsatz in der Straße von Hormuz in Stellung. Ob sie da dann auch wirklich zum Einsatz kommt, zum Beispiel beim Räumen von Minen, dazu sagte Kanzler Merz:
3: Ich habe immer gesagt, dass wir das uns vorstellen können, aber das erfordert eine klare Rechtsgrundlage, das erfordert ein Mandat des Deutschen Bundestages und das wird in Ruhe in Deutschland beraten werden, auch im Lichte der Entwicklung der nächsten Tage.
1: Und nun weitere Meldungen in Kürze. Online-Verträge auch einfach per Mausklick widerrufen können, das muss ab heute immer möglich sein. Ein solcher Widerrufsbutton ist für Online-Shops oder auch Telefonanbieter ab sofort Pflicht, entweder wirklich als Button oder als klar erkennbarer Link. Die EU will die Sanktionen gegen Russland erstmals für ein ganzes Jahr verlängern. Darauf haben sich die Mitgliedsländer beim Gipfeltreffen in Brüssel geeinigt. In der Vergangenheit gab es immer Verlängerungen um 6 Monate und die wegen Blockaden von Ungarn unter Orbán auch regelmäßig erst nach einem Tauziehen. Mexiko steht bei der Fußball-WM in der K.O.-Phase. Ein 1:0 gegen Südkorea bedeutet das erste Ticket für den Gastgeber. Auch für Kanada sieht es gut aus nach einem 6:0 gegen Katar. Die Schweiz ist nach einem 4:1 gegen Bosnien-Herzegowina ebenfalls mit einem Bein im 16-Finale. Tschechien und Südafrika müssen nach ihrem 1:1 bangen.
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1: Hi Jens.
2: Hi, grüß dich Steven.
1: Was ist bitte mein neues Wort für heute?
2: Ja, das schwäbische Wort für heute ist der Blärro.
1: Der was?
2: Der Blärro.
1: Blärro?
2: Blärro.
1: Hast du, warst du beim Zahnarzt und deine
2: Nein.
1: Lippen sind noch taub?
2: Nein.
1: Blärro.
2: Nein, der Blärro. Jetzt hör auf, dich lustig darüber zu machen. So ein Schwerigleber zum Blärro.
1: Ich sehe nur, wie deine Lippen so ein bisschen nass sind und es tropft, weil du hast keine Kontrolle mehr über deine Lippen. Sag's okay. Nochmal, liebe Jens.
2: Blärro. Genau. Ich strecke dann auch die Unterlippe da dabei hervor.
1: Was ist Blärro? Ich glaube, du willst etwas anderes sagen, du kannst es nicht. Aber ja. Was ist das?
2: Also ein Blärrer, ganz ehrlich, ein Blärrer ist so ein schreiender Mensch, der wo auch heulend, weißt du, dieses, ich hab's doch gesagt, das ist ein Blärrer, der wo rumblärt, weißt du, wo du denkst, ja, lass doch gut sein. Gut, ich komme aus der Geschichte heute nicht raus, du siehst mich nur das Wort sagen, oder?
1: Ja, vielen Dank, bis morgen.
2: Dann bis morgen.
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Wer hat verloren? 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
1: Im Studio Imme Kasten. Schönen guten Morgen. Die SPD Baden-Württemberg steht vor einem Generationswechsel. Heute übernehmen Isabel Cademattori und Robin Meserosch den Parteivorsitz. Sie werden als jüngstes Spitzenduo der SPD-Geschichte auf dem Parteitag in Ulm vereidigt. Robin Meserosch sagt:
2: Unsere Generation weiß sehr genau, dass unser wirtschaftlicher Erfolg nicht auf Kohle- oder Verbrennungsmotoren fußen kann. Unsere Generation will auch nicht zuschauen, dass nur Teile der Gesellschaft davon profitieren, sondern wir wollen sicherstellen, dass gerade eins der teuersten Bundesländer in Deutschland wie Baden-Württemberg für alle bezahlbar wieder wird.
1: Die EU verlängert ihre Wirtschaftssanktionen gegen Russland, diesmal gleich um ein Jahr. Darauf hat man sich beim EU-Gipfel in Brüssel geeinigt. In der Vergangenheit gab es immer nur Verlängerungen um 6 Monate und die wegen Blockaden von Ungarn unter Orbán auch regelmäßig erst nach einem Tauziehen. Die umfassenden Sanktionen sollen Russland Druck machen und die russische Kriegswirtschaft schwächen, damit Moskau seinen brutalen Angriffskrieg gegen die Ukraine beendet. Und nun weitere Meldungen in Kürze. Online-Verträge auch einfach per Mausklick widerrufen können, das muss ab heute immer möglich sein. Ein solcher Widerrufsbutton ist für Online-Shops oder auch Telefonanbieter ab sofort Pflicht, entweder wirklich als Button oder als klar erkennbarer Link. US-Vizepräsident Vance geht davon aus, dass die USA ab dem Wochenende mit dem Iran weiterverhandeln. Es geht nun um ein umfassendes Friedensabkommen. Bisher hatten beide Länder nur ein Rahmenabkommen unterzeichnet. Einer der Gastgeber der Fußball-WM steht in der K.O.-Phase. Mexiko zieht durch ein 1:0 gegen Südkorea ein. Die Gruppengegner Tschechien und Südafrika kommen nach ihrem 1:1 nicht mehr ran. Auch Co-Ausrichter Kanada hat nach einem 6:0 gegen Katar beste Chancen. Gruppengegner Schweiz ebenfalls durch ein 4:1 gegen Bosnien-Herzegowina.
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1: Es ist 1972, British Columbia, Kanada. Der 15-jährige Rick Hansen möchte seinem Leben einen Sinn geben. Seit einem schweren Verkehrsunfall ist er ab der Hüfte gelähmt. Doch er gibt nicht auf und startet einige Jahre später seine Man in Motion Tour. Mit seinem Rollstuhl legt er jeden Tag 70 Meilen zurück und sammelt Geld für die Rückenmarkforschung. Die Medien interessieren sich nicht groß für seine Geschichte, bis John Parr ins Spiel kommt. Der britische Songwriter wird auf Hansens Geschichte aufmerksam und hat urplötzlich die Idee für einen Song. Bei seiner Tour hat Hansen über 40.000 Kilometer zurückgelegt und damit über 26 Millionen Dollar gesammelt. John Parrs St. Elmo's Fire ist heute ein Teil von bestem Rock und Pop. Good.

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1: Morgen, meine Lieben, grüßt euch.
2: Hallo Jens.
3: Morgen Jens.
1: Ja, es ist immer so das Ding, wenn man neben der Eisdiele guckt, da liegen immer die Waffeln im Mülleimer. Das verstehe ich immer gar nicht. Also wenn ich schon bestelle, ich bestelle immer einen Becher. Aber ganz ehrlich, dann muss man das doch nicht bestellen, wenn ich die Waffel sowieso nicht esse. Weil die ist zum Mitesser gedacht. Das heißt also logischerweise, früher habe ich 3 oder 4 Kugeln in so einer Waffel bestellt und habe die Waffel dann einfach mitvermampft. Aber die schmeißt man doch nicht weg. Ehrlich, das kann jemand nachvollziehen. Herrgott, dann nimm doch ein Becherli.
3: Ja, die kriegt der Hund. Also ganz klar. Nein, also mir geht's ganz genauso. Ich hab schon gebeichtet. Ich sag mal so, das letzte Drittel der Waffel muss bei mir auch nicht unbedingt sein. Weil ich will ja am Ende den Eisgeschmack im Mund haben. Und wenn man dann noch so den halben Mund voll mit dieser Waffel hat, dann ist es mehr, als hätte ich gerade einen Keks gegessen irgendwie.
1: Dann, ja, man muss dazu sagen, dann bist du aber auch kein Genießer, weil eigentlich läuft da genügend Eis nach unten durch. Das heißt also logischerweise...
3: Nächstes Problem. Da sifft unten dann nur noch das flüssige Eis raus und Becher kommt für mich nicht in Frage, weil ich will ja nicht mein Eis... Essen, Löffel, ich will es ja schlotzen, also ich will was in der Hand haben, das gehört für mich schon dazu, aber...
2: Ich finde, die Waffel schmeckt auch einfach gut und bei mir ist wirklich so, umso billiger die Waffel ist, umso lieber ist sie mir. Weißt du, wenn es so eine richtige Pappwaffel ist, das finde ich total lecker.
3: Die finde ich auch geiler als diese Vollkornwaffeln, die sich so auf der Zunge...
2: Vollkornwaffeln?
3: Ja, du weißt, was ich meine, da wo gefühlt noch Karotten...
2: Die teuren eigentlich, die brauche ich auch nicht, sind natürlich auch lecker, aber mir reicht wirklich so eine billige und ich würde die auch einfach so essen, ich brauche da auch gar nicht kein Eis dazu.
3: Gut, dann machen wir was in Zukunft so. Wir gehen zusammen Eis essen. Ich habe mir nämlich auch angewöhnt, das Eis aus der Waffel noch so rauszusaugen. Also ich schmeiß kein Eis weg, nur dass das gleich klar ist. Genießt's heute auf jeden Fall an der Eisdiele bei über 30 Grad.
2: Für mich Zitrone.
3: Und guckt, dass ihr die Eiswaffel auch bitte aufesst, vor allem wenn Hanna und Jens in der Nähe sind.
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1: Im Studio Imme Kasten. Schönen guten Morgen. Die Stadt Esslingen hat für ihre Bewohner jetzt Starkregen-Gefahrenkarten. Sie zeigen, welche Gebäude im Ernstfall wie stark betroffen wären. Denn Starkregen verhält sich besonders, sagt Joachim Liedl vom Ingenieurbüro Winkler und Partner.
2: Das Flusshochwasser kommt etwas gemächlicher, ja, an ganz großen Gewässern, jetzt beispielsweise am Neckar. Da kann man dann reagieren. So, jetzt machen wir unser Alarmstufenmodell. Der Pegel steigt weiter, machen wir die nächsten Maßnahmen. Das funktioniert so bei einem Starkregenereignis nur bedingt. Deshalb die Prävention, also dass man sich prophylaktisch schützt gegen solche Ereignisse.
1: Die Gefahrenkarten gibt's auf www.esslingen.de. Die EU verlängert ihre Wirtschaftssanktionen gegen Russland, diesmal gleich um ein Jahr. Darauf hat man sich beim EU-Gipfel in Brüssel geeinigt. In der Vergangenheit gab es immer nur Verlängerungen um 6 Monate und die wegen Blockaden von Ungarn unter Orbán auch regelmäßig erst nach einem Tauziehen. Die umfassenden Sanktionen sollen Russland Druck machen und die russische Kriegswirtschaft schwächen, damit Moskau seinen brutalen Angriffskrieg gegen die Ukraine beendet. Was braucht es, damit Deutschland besser auf den Ernstfall vorbereitet ist? Im Fokus der Innenministerkonferenz in Hamburg steht heute der Zivil- und Katastrophenschutz. Allein der Bund will in den nächsten Jahren 10 Milliarden Euro dafür bereitstellen. Und nun weitere Meldungen in Kürze. Online-Verträge auch einfach per Mausklick widerrufen können, das muss ab heute immer möglich sein. Ein solcher Widerrufsbutton ist für Online-Shops oder auch Telefonanbieter ab sofort Pflicht, entweder wirklich als Button oder als klar erkennbarer Link. Einer der Gastgeber der Fußball-WM steht in der K.O.-Phase. Mexiko zieht durch ein 1:0 gegen Südkorea ein. Die Gruppengegner Tschechien und Südafrika kommen nach ihrem 1:1 nicht mehr ran. Auch Co-Ausrichter Kanada hat nach einem 6:0 gegen Katar beste Chancen. Gruppengegner Schweiz ebenfalls durch ein 4:1 gegen Bosnien-Herzegowina.
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1: Überall über 30 Grad in Baden-Württemberg bis, wie wir gerade gelernt haben von Hanna, auf dem Gipfel des Feldbergs. Hier in Stuttgart fühlt es sich schon an wie Mordor, aktuell 23 Grad. Aber es gibt eine ganz einfache Möglichkeit, wie ihr euren Körper am besten schnell runterkühlen könnt. Über welches Körperteil müsst ihr einfach so lange wie es geht kaltes Wasser laufen lassen, um euch runterzukühlen? Ist es A, der Kopf? Sind das B, die Füße? Oder C, eure Handgelenke?
2: 0800 24 7 107 7. Wen haben wir denn dran?
3: Hallo, ist Roland aus Geislingen.
2: Guten Morgen.
1: Roland, grüß
3: guten
1: dich.
3: Guten Morgen, Anna, guten Morgen, Nikolaus.
1: Am Fuße der Schwäbischen Alb, da müsste es einigermaßen auszuhalten sein heute Morgen bei euch, oder?
3: Doch, geht noch. Es geht noch.
1: Was ist die richtige Antwort? Wie kühlst du dich am schnellsten ab, Roland?
3: Antwort C.
1: Die Handgelenke, jawohl! Sehr gut. Woher weißt du das?
3: Das hat mir irgendjemand mal gesagt. Ich mach das auch immer so.
1: Wirklich?
3: Mhm.
1: Ich hab mich sofort, als ich es gelesen habe, erinnert, wir haben das im Suff uns immer gegenseitig gesagt, wenn es irgendeinem nicht gut geht, kreislauftechnisch oder so, immer kaltes Wasser über die Handgelenke.
2: Ungefähr die gleiche Wirkung.
3: Okay.
1: Und ich habe halt gestern in der Bahn drauf gesetzt, über die Füße abzukühlen. Deswegen habe ich meine Schuhe ausgezogen.
3: Hast du dann deine Schuhe, oder?
1: Ja, das wäre die Alternative gewesen. Entweder Schuhe aus oder sie am Abend verbrennen. Aber ja, Handgelenke runterkühlen und das wirkt sich am schnellsten auf den ganzen Körper aus. Klugscheißertasse geht nach Geislingen, Roland.
3: Dankeschön.
2: Mach's gut.
1: Schönes Wochenende dir schon mal. Gutes
3: Danke,
1: Schwitzen.
3: Gleich,
2: ciao.
3: Ciao. Danke, ciao.

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1: Im Studio Imme Kasten. Schönen guten Morgen. Alles auf Anfang. Die SPD Baden-Württemberg stellt sich neu auf und heute sollen Robin Meserosch und Isabel Cademattori als jüngstes Spitzenduo der SPD-Geschichte den Vorsitz übernehmen. Mehr dazu von Stefanie Häuslein.
2: Die 30.000 Mitglieder haben per Befragung entschieden, Meserosch und Cademattori sollen der Südwest-SPD einen neuen Kurs geben. Sie als erste Vorsitzende mit Migrationshintergrund, er mit mehr Instagram-Followern als die Parteichefs Klingbeil und Baas, beide erst Mitte, Ende 30. Sie wären die erste SPD-Doppelspitze im Land. Endgültig entscheidet heute der Sonderparteitag in Ulm.
1: Die EU verlängert ihre Wirtschaftssanktionen gegen Russland, diesmal gleich um ein Jahr. Darauf hat man sich beim EU-Gipfel in Brüssel geeinigt. In der Vergangenheit gab es immer nur Verlängerungen um 6 Monate und die wegen Blockaden von Ungarn unter Orbán auch regelmäßig erst nach einem Tauziehen. Die umfassenden Sanktionen sollen Russland Druck machen und die russische Kriegswirtschaft schwächen, damit Moskau seinen brutalen Angriffskrieg gegen die Ukraine beendet. Deutschland soll in Zukunft besser auf den Ernstfall vorbereitet sein. Bund und Länder wollen den Zivil- und Katastrophenschutz verbessern. Die Innenminister sprechen heute bei einer Konferenz in Hamburg über das Wie. Einer der Gründe: Sabotage in Deutschland nimmt immer mehr zu. Und nun weitere Meldungen in Kürze. Eine Hitzewelle rollt über Deutschland und die DLRG ruft deswegen zu Vorsicht beim Baden auf. Bei der vergangenen Hitzewelle zu Pfingsten waren 18 Menschen bei Badeunfällen gestorben. Gerade Männer überschätzen sich beim Schwimmen, sagt DLRG-Präsidentin Vogt. Mexiko steht bei der Fußball-WM in der K.O.-Phase. Ein 1:0 gegen Südkorea bedeutet das erste Ticket für den Gastgeber. Auch für Kanada sieht es gut aus nach einem 6:0 gegen Katar. Die Schweiz ist nach einem 4:1 gegen Bosnien-Herzegowina ebenfalls mit einem Bein im 16-Finale. Tschechien und Südafrika müssen nach ihrem 1:1 bangen.
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0: war auch ganz kurz davor, heute Nacht einfach im Kühlschrank zu schlafen.
1: Als wenn du da reinpassen würdest.
0: Wir haben so eine ganz große neue Tiefkühltruhe. Vielleicht kühle Gedanken euch.
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1: Im Studio Imme Kasten. Schönen guten Tag. Die Stadt Esslingen hat jetzt Starkregen-Gefahrenkarten, die Bewohnern beim Vorsorgen helfen. Die Karten zeigen, wie stark welche Gebäude von Überflutungen betroffen wären. Anders als Hochwasser kommen Überflutungen bei Starkregen nämlich sehr schnell, sagt Joachim Liedl vom Ingenieurbüro Winkler und Partner.
2: Diese Starkregenereignisse können halt sehr plötzlich auftreten und sind räumlich auch sehr variabel. Ja, das kann sein, 3 Kilometer weiter scheint die Sonne. Das ist so diese Gefahr, was sie auch schwer vorhersagbar sind. Das ist so dieser große Unterschied.
1: Die Gefahrenkarten finden Sie auf der Seite der Stadt Esslingen. In Renningen suchen Polizei und Rettungskräfte nach einem vermissten Säugling. Dabei sind auch Suchhunde und Hubschrauber im Einsatz. Das Baby ist seit etwa Mitternacht vermisst. Es handelt sich um einen 3 Monate alten Jungen. Die Ermittlungen gehen in alle Richtungen, wie das Polizeipräsidium erklärte. Weitere Details zu den Umständen und den Ort gibt die Polizei bislang nicht bekannt. Sie sprechen vom größten außenpolitischen Fehler seit Jahrzehnten. Auch viele Republikaner in den USA sind sauer auf Präsident Trump wegen des Iran-Deals. Denn der zementiert die Macht des Regimes in Teheran. Noch stehen nur Eckpunkte fest. Wann weiter verhandelt wird, ist offen. Und nun weitere Meldungen in Kürze. Die Ukraine macht militärischen Druck, die EU wirtschaftlichen. Das Ziel ist das gleiche. Russland soll dazu gebracht werden, den brutalen Angriffskrieg zu beenden. Jetzt verlängern die EU-Staaten ihre Sanktionen gegen das Kreml-Regime und das erstmals um ein ganzes Jahr. Mexiko hat es als erstes Land in die K.O.-Phase der Fußball-WM geschafft. Heute Abend können die USA oder auch Australien nachziehen, je nachdem, wer das Duell gewinnt. Außerdem spielt Schottland gegen Marokko, Brasilien trifft auf Haiti und die Türkei auf Paraguay.
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1: Es ist 1984. Beim 30-jährigen Ray Parker Jr. klingelt plötzlich das Telefon. Dran sind die verzweifelten Macher des Films Ghostbusters. Sie haben eine große Bitte an den jungen Musiker, denn in nur wenigen Tagen brauchen sie dringend einen Titelsong für ihren Blockbuster. Ray Parker Jr. zögert. Welchen Song soll er bitte über einen Geisterjägerfilm schreiben? Er grübelt und grübelt, doch ihm fällt nichts ein. Frustriert setzt er sich vor den Fernseher und sieht plötzlich einen Werbespot. Und auf einmal schreiben sich die Zeilen wie von selbst. Und in nur wenigen Tagen entsteht Ghostbusters. Rund 40 Jahre später, immer noch Teil von Bestem Rock und

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0: 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Jetzt versucht ein Engländer, Schwäbisch zu lernen. Steven lernt Schwäbisch. 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
1: Hi Jens.
2: Hi, grüß dich Steven.
1: Was ist bitte mein neues Wort für heute?
2: Ja, das schwäbische Wort für heute ist der Blärrer.
1: Der was?
2: Der Blärrer.
1: Blärrer?
2: Blärrer.
1: Hast du, warst du beim Zahnarzt und deine
2: Nein.
1: Lippen sind noch taub?
2: Nein.
1: Blärrer.
2: Nein, der Blärrer. Jetzt hör auf, dich lustig darüber zu machen. Sonst wäre ich gleich mal zum Blärrer.
1: Ich sehe nur, wie deine Lippen so ein bisschen nass sind und es tropft, weil du hast keine Kontrolle mehr über deine Lippen. Sag's okay. Nochmal, liebe Jens.
2: Blärrer. Genau. Ich streck dann auch die Unterlippe da dabei hervor.
1: Was ist Blärrer. Ich glaube, du willst etwas anderes sagen, du kannst es nicht. Aber ja. Was jetzt?
2: Also ein Blärrer, ganz ehrlich, ein Blärrer ist so ein schreiender Mensch, der wo auch heulend, weißt du, ist, ich hab's doch gesagt, das ist ein Blärrer, der wo rumblärt, weißt du, wo du denkst, ja, lass doch gut sein. Gut, ich komme aus der Geschichte heute nicht raus, du siehst mich nur das Wort sagen, oder?
1: Ja, vielen Dank, bis morgen.
2: Dann bis morgen.
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1: Im Studio Imme Kasten. Schönen guten Tag. Die SPD Baden-Württemberg steht vor einem Generationswechsel. Heute übernehmen Isabel Calamatori und Robin Meseroch den Parteivorsitz. Sie werden als jüngstes Spitzenduo der SPD-Geschichte auf dem Parteitag in Ulm vereidigt. Robin Meseroch sagt:
2: Unsere Generation weiß sehr genau, dass unser wirtschaftlicher Erfolg nicht auf Kohle- oder Verbrennungsmotoren fußen kann. Unsere Generation will auch nicht zuschauen, dass nur Teile der Gesellschaft davon profitieren, sondern wir wollen sicherstellen, dass gerade eins der teuersten Bundesländer in Deutschland wie Baden-Württemberg für alle bezahlbar wieder wird.
1: In Renningen suchen Polizei und Rettungskräfte nach einem vermissten Säugling. Dabei sind auch Suchhunde und Hubschrauber im Einsatz. Das Baby ist seit etwa Mitternacht vermisst. Es handelt sich um einen 3 Monate alten Jungen. Die Ermittlungen gehen in alle Richtungen, wie das Polizeipräsidium erklärte. Weitere Details zu den Umständen und den Ort gibt die Polizei bislang nicht bekannt. Die Ukraine macht militärischen Druck, die EU wirtschaftlichen. Das Ziel ist das gleiche. Russland soll dazu gebracht werden, den brutalen Angriffskrieg zu beenden. Jetzt verlängern die EU-Staaten ihre Sanktionen gegen das Kreml-Regime und das erstmals um ein ganzes Jahr. Und nun weitere Meldungen in Kürze. Gesundheitssystem, Rente, Pflege oder Steuern. Deutschland steht vor großen Reformen, doch die Bereitschaft dafür, große persönliche Einschränkungen hinzunehmen, ist in der Bevölkerung gering. 3 von 4 Befragten sagten in einer ZDF-Umfrage, ich bin nicht bereit dazu. Mexiko hat es als erstes Land in die K.O.-Phase der Fußball-WM geschafft. Heute Abend können die USA oder auch Australien nachziehen, je nachdem, wer das Duell gewinnt. Außerdem spielt Schottland gegen Marokko, Brasilien trifft auf Haiti und die Türkei auf Paraguay.
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1: Morgen, meine Lieben, grüßt euch.
2: Hi Jens.
3: Morgen Jens.
1: Jetzt kommt der Onkel mit dem erhobenen Zeigefinger. Ja. Was ist das denn? Du ziehst in der Bahn die Schuhe aus,
3: ja,
1: und stellst deine Botten dann da oben drauf.
3: Nein. Das ist wirklich ganz wichtig. Ich habe meine Schuhe ausgezogen und habe meine Füße auf den ausgezogenen Schuhen abgestellt. Und das war der Frau wohl schon zu heimelig.
1: Ja,
3: keine Ahnung.
1: Über 40 Grad möchte ich das auch nicht haben. Ehrlich, schon Leute, die Vorstellung dran, dass du das machst, finde ich öh. Wenn der Schleppler anhast oder sowas, lässt sich's ja nicht vermeiden. Aber dann geh mal fest davon aus, dass deine Füße auch da drinnen nicht riechen, aber wenn du hier den Turnschuh rausschlupfst. Also bitte, nein.
3: Rate mal, was ich heute anhabe. Ich ziehe keine geschlossenen Schuhe mehr an diesen Sommer. Ja, andere rennen sie irgendwie halb barfuß rum, aber wenn ich mal ganz kurz sockig wohlgemerkt auf meinen Schuhen meine Füße abstelle.
2: Ja, aber nachdem du halt 10 Stunden da drin geschwommen bist.
3: Ja, das ist ja der Grund. Ja. Ey, ich stand wirklich kurz vorm Hitzeschlag, ohne Scheiß gestern. Die Klimaanlage ging in der S1 natürlich wieder nicht.
1: Ey, das geht gar nicht.
3: Du bist jetzt in die Türkei geflogen letztes Wochenende. Ja. Wie ist es im Flieger? Ziehst du da die Botten aus?
1: Ich würde definitiv nicht meine Schuhe, wenn ich Turnschuhe anhätte, während dem Flieger ausziehe. Ich habe da auch schon mit Leuten diskutieren müssen, wenn die dann auch noch zu mir nach vorne strecken. Weißt du, das geht ja so am Gang, wenn du da sitzt, da steckt dann einer plötzlich sein nackter Fuß da nach vorne. Ja. Ich finde es eklig.
2: Also auf einem wirklichen langen Flug mache ich das schon auch. Da kriegst du ja teilweise sogar von den Airlines dann so Socken zum Drüberziehen, so Kuschelsocken, genau. Aber also jetzt zum Beispiel auf dem Flug letztens nach Mallorca. Also bis ich die Schuhe aushab und wieder anhab, es ist mir viel zu aufwendig, da in diesem engen Gang da rumzuwurschteln. Da bleiben sie natürlich an.
3: Wir hören uns morgen früh splitterfasernackt.
2: Bitte nicht.
3: Nach der nächsten tropischen Nacht, Jens. Wie immer um 7:45, auch am Samstag. Hau rein.
1: Kommt alle gut durch. Bis morgen.
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1: Im Studio Imme Kasten. Schönen guten Tag. In Renningen suchen Polizei und Rettungskräfte nach einem vermissten Kleinkind. Der 3 Monate alte Junge wird seit Mitternacht vermisst. Ein Großaufgebot ist an dem Einsatz beteiligt, unter anderem auch mit Hubschraubern und Suchhunden. Die Polizei ermittelt nach eigenen Angaben in alle Richtungen, hält sich zu weiteren Details allerdings bisher bedeckt. Deutschland steht vor großen Reformen, Gesundheitssystem, Rente, Pflege oder auch Steuern. Und die Bundesregierung muss schnell an viele Bereiche ran. Doch zieht die Bevölkerung mit? Fraglich. Die Einzelheiten von Daniel Bornberg.
2: 9 von 10 Befragten haben in einer ZDF-Umfrage gesagt, ja, grundlegende Reformen, die auch zu Einschnitten und finanziellen Belastungen führen, sind wichtig. Gleichzeitig gibt es große Zweifel an der Reformbereitschaft im Land. Und wenn es darum geht, durch die Reformen ganz persönlich große Belastungen hinzunehmen, sagen fast 3/4 der Befragten, dazu bin ich nicht bereit.
1: Die Ukraine macht militärischen Druck, die EU wirtschaftlichen. Das Ziel ist das gleiche. Russland soll dazu gebracht werden, den brutalen Angriffskrieg zu beenden. Jetzt verlängern die EU-Staaten ihre Sanktionen gegen das Kreml-Regime und das erstmals um ein ganzes Jahr. Und nun weitere Meldungen in Kürze. Deutschland schwitzt. In weiten Teilen des Landes wird's heute extrem heiß, besonders heftig im Westen. Der Deutsche Wetterdienst erwartet Temperaturen von bis zu 38 Grad. Und der DWD warnt, auf die Hitze können teils heftige Gewitter folgen. Mexiko hat es als erstes Land in die K.O.-Phase der Fußball-WM geschafft. Heute Abend können die USA oder auch Australien nachziehen, je nachdem, wer das Duell gewinnt. Außerdem spielt Schottland gegen Marokko, Brasilien trifft auf Haiti und die Türkei auf Paraguay.
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1: Überall über 30 Grad in Baden-Württemberg bis, wie wir gerade gelernt haben von Hanna, auf dem Gipfel des Feldbergs. Hier in Stuttgart fühlt es sich schon an wie Mordor. Aktuell 23 Grad. Aber es gibt eine ganz einfache Möglichkeit, wie ihr euren Körper am besten schnell runterkühlen könnt. Über welches Körperteil müsst ihr einfach so lange wie es geht kaltes Wasser laufen lassen, um euch runterzukühlen? Ist es A, der Kopf? Sind das B, die Füße? Oder C, eure Handgelenke?
2: 0800 24 7 107 7. Wen haben wir denn dran?
3: Hallo, ich bin Roland aus Geislingen.
2: Guten Morgen.
1: Roland, grüß dich.
3: Guten Morgen, Anna, guten Morgen, Nikolaus.
1: Am Fuße der Schwäbischen Alb, da müsste es einigermaßen auszuhalten sein heute Morgen bei euch, oder?
3: Doch, geht noch, es geht noch.
1: Was ist die richtige Antwort? Wie kühlst du dich am schnellsten ab, Roland?
3: Antwort C.
1: Die Handgelenke, jawohl. Sehr gut. Woher weißt du das?
3: Das hat mir irgendjemand mal gesagt. Ich mach das auch immer so.
1: Wirklich?
3: Mhm.
1: Ich hab mich sofort, als ich es gelesen habe, erinnert, wir haben das im Suff uns immer gegenseitig gesagt, wenn es irgendeinem nicht gut geht, kreislauftechnisch oder so, immer kaltes Wasser über die Handgelenke.
2: Ungefähr die gleiche Wirkung.
3: Okay.
1: Und ich habe halt gestern in der Bahn drauf gesetzt, über die Füße abzukühlen. Deswegen habe ich meine Schuhe ausgezogen.
3: Hast du dann gleich weggeschmissen, oder?
1: Ja, das wäre die Alternative gewesen. Entweder Schuhe aus oder sie am Abend verbrennen. Aber ja, Handgelenke runterkühlen und das wirkt sich am schnellsten auf den ganzen Körper aus. Klugscheißertasse geht nach Geislingen, Roland.
3: Dankeschön.
2: Mach's gut.
1: Schönes Wochenende dir schon mal. Gutes
3: Danke,
1: Schwitzen.
3: Ciao.
1: Ciao.
3: Danke, ciao.

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1: Im Studio Imme Kasten. Schönen guten Tag. In Renningen suchen Polizei und Rettungskräfte nach einem vermissten Kleinkind. Der 3 Monate alte Junge wird seit Mitternacht vermisst. Ein Großaufgebot ist an dem Einsatz beteiligt, unter anderem auch mit Hubschraubern und Suchhunden. Die Polizei ermittelt nach eigenen Angaben in alle Richtungen, hält sich zu weiteren Details allerdings bisher bedeckt. Deutschland steht vor großen Reformen, Gesundheitssystem, Rente, Pflege oder auch Steuern. Und die Bundesregierung muss schnell an viele Bereiche ran. Doch zieht die Bevölkerung mit? Fraglich. Die Einzelheiten von Daniel Bornberg.
2: 9 von 10 Befragten haben in einer ZDF-Umfrage gesagt, ja, grundlegende Reformen, die auch zu Einschnitten und finanziellen Belastungen führen, sind wichtig. Gleichzeitig gibt es große Zweifel an der Reformbereitschaft im Land. Und wenn es darum geht, durch die Reformen ganz persönlich große Belastungen hinzunehmen, sagen fast 3/4 der Befragten, dazu bin ich nicht bereit.
1: Die Ukraine macht militärischen Druck, die EU wirtschaftlichen. Das Ziel ist das gleiche. Russland soll dazu gebracht werden, den brutalen Angriffskrieg zu beenden. Jetzt verlängern die EU-Staaten ihre Sanktionen gegen das Kreml-Regime und das erstmals um ein ganzes Jahr. Und nun weitere Meldungen in Kürze. Sie sprechen vom größten außenpolitischen Fehler seit Jahrzehnten. Auch viele Republikaner in den USA sind sauer auf Präsident Trump wegen des Iran-Deals. Denn der zementiert die Macht des Regimes in Teheran. Noch stehen nur Eckpunkte fest. Wann weiter verhandelt wird, ist offen. Mexiko hat es als erstes Land in die K.O.-Phase der Fußball-WM geschafft. Heute Abend können die USA oder auch Australien nachziehen, je nachdem, wer das Duell gewinnt. Außerdem spielt Schottland gegen Marokko, Brasilien trifft auf Haiti und die Türkei auf Paraguay.
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1: Im Studio André Glatzel. Schönen guten Tag. Deutschland soll besser auf den Ernstfall vorbereitet sein. Deswegen wollen die Innenminister von Bund und Länder mehr für den Zivil- und Katastrophenschutz tun. Allein der Bund will in den nächsten Jahren 10 Milliarden Euro bereitstellen, um die Bevölkerung besser zu schützen, etwa vor Sabotageakten oder Flutkatastrophen wie im Ahrtal. Der IMK-Vorsitzende Hamburgs Innensenator Grote rief die Bevölkerung auf, sich selbst auf solche Szenarien vorzubereiten.
2: Wir brauchen insgesamt als Gesellschaft die Haltung, dass wir dieses Szenario, das wir mit allen Kräften vermeiden wollen, auf das wir uns aber vorbereiten müssen, trotzdem, dass wir das für uns auch annehmen, dass das etwas ist, womit wir uns beschäftigen wollen.
1: In Renningen suchen Polizei und Rettungskräfte nach einem vermissten Säugling. Dabei sind auch Suchhunde und Hubschrauber im Einsatz. Das Baby ist seit etwa Mitternacht vermisst. Es handelt sich um einen 3 Monate alten Jungen. Die Ermittlungen gehen in alle Richtungen, wie das Präsidium erklärte. Weitere Details zu den Umständen und den Ort gab die Polizei nicht bekannt. Und nun weitere Meldungen in Kürze. Beim EU-Gipfel in Brüssel geht es heute ums Geld. Die Staats- und Regierungschefs beraten über den nächsten Haushalt. Kanzler Merz hat bereits vor Beginn betont, die Zahlen müssen runter. Deutschland zahlt von allen EU-Staaten das meiste Geld in die Gemeinschaftskasse ein. Spanien und Frankreich sind von einer extremen Hitzewelle betroffen. In einigen Regionen könnte es bis zu 45 Grad heiß werden. In Frankreich wurden bereits Veranstaltungen abgesagt und Fernzüge gestrichen. In Deutschland warnt der DWD auch vor Hitze und heftigen Gewittern. Mexiko hat es als erstes Land in die K.O.-Phase der Fußball-WM geschafft. Heute Abend können die USA oder Australien nachziehen. Je nachdem, wer das Duell gewinnt. Außerdem spielt Schottland gegen Marokko, Brasilien trifft auf Haiti und die Türkei auf Paraguay.
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1: 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Kennst du die Geschichte hinter diesem Song? Es ist das Jahr 2000 bei der Olympiade in Sydney. Die australische Band Midnight Oil steht auf der Bühne. Sie tragen schwarze Shirts mit der Aufschrift Sorry. Dabei spielen sie ihren größten Erfolg, Bads Are Burning. Sie wollen daran erinnern, warum sie diesen Song im Jahr 1988 geschrieben haben. Die Zeit ist gekommen, die Miete zu zahlen, unseren Beitrag zu zahlen. Es geht um die Aborigines. Die weißen eingewanderten Australier sollen ihren Anteil am Land zahlen, das sie den Aborigines einst weggenommen haben. Midnight Oil. Bads Are Burning.
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0: 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Jetzt versucht ein Engländer, Schwäbisch zu lernen. Schwäbisch zu lernen. 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Und hier sind Steven und Urschwabe Jens.
1: Hi Jens.
2: Hi, grüß dich Steven.
1: Was ist bitte mein neues Wort für heute?
2: Ja, das schwäbische Wort für heute ist der Blärrer.
1: Der was?
2: Der Blärrer.
1: Blärrer?
2: Blärrer.
1: Hast du, warst du beim Zahnarzt und deine
2: Nein.
1: Lippen sind noch taub?
2: Nein.
1: Blärrer.
2: Nein, der Blärrer. Jetzt hör auf, dich lustig darüber zu machen. So ein Schwergleimer zum Blärrer.
1: Ich sehe nur, wie deine Lippen so ein bisschen nass sind und es tropft, weil du hast keine Kontrolle mehr über deine Lippen. Sag's okay. Nochmal, liebe Jens.
2: Blärrer. Genau. Ich strecke dann auch die Unterlippe da dabei hervor.
1: Was ist Blärrer. Ich glaube, du willst etwas anderes sagen, du kannst es nicht. Aber ja. Was ist das?
2: Also ein Blärrer, ganz ehrlich, ein Blärrer ist so ein schreiender Mensch, der wo auch heulend, weißt du, dieses, ich hab's doch gesagt, das ist ein Blärrer, der wo rumblärt, weißt du, wo du denkst, ja, lass doch gut sein. Gut, ich komme aus der Geschichte heute nicht raus, du siehst mich nur das Wort sagen, oder?
1: Ja, vielen Dank, bis morgen.
2: Dann bis morgen.
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1: Im Studio André Glatzel. Schönen guten Tag. Sabotageakte wie in Berlin oder Flutkatastrophen wie im Ahrtal. Deutschland soll besser auf den Ernstfall vorbereitet sein. Und deshalb wollen die deutschen Innenminister den Zivil- und Katastrophenschutz stärken. Allein der Bund will in den nächsten Jahren Milliarden bereitstellen, um die Bevölkerung besser zu schützen. Das Geld ist beispielsweise für die Feuerwehren, Rettungsdienste oder das Technische Hilfswerk, sagt Bundesinnenminister Dobrindt. Beim EU-Gipfel in Brüssel geht es heute ums Geld. Die Staats- und Regierungschefs beraten über den nächsten Haushalt. Kanzler Merz sagte vor Beginn der Beratungen mit seinen EU-Kollegen:
2: Wir müssen über die Höhe des Budgets sprechen. Der auf dem Tisch liegende Vorschlag ist deutlich zu hoch. Die Zahlen müssen runter. Und wir müssen uns über die Einnahmen der Europäischen Union unterhalten, denn wir können nur so viel Geld ausgeben, wie wir auch haben.
1: Deutschland zahlt von allen EU-Staaten das meiste Geld in die Gemeinschaftskasse ein. Weitere Themen beim Gipfel heute sind die Lage im Nahen Osten und China. Und nun weitere Meldungen in Kürze. In Renningen suchen Polizei und Rettungskräfte nach einem Säugling. Der 3 Monate alte Junge wird seit Mitternacht vermisst. Ein Großaufgebot ist an dem Einsatz beteiligt, unter anderem auch mit Hubschraubern und Suchhunden. Die Polizei ermittelt nach eigenen Angaben in alle Richtungen und hält sich zu weiteren Details bislang bedeckt. Online-Verträge einfach per Mausklick widerrufen können. Das muss ab heute immer möglich sein. Ein solcher Widerrufsbutton ist für Online-Shops oder auch Telefonanbieter ab sofort Pflicht. Entweder wirklich als Button oder als klar erkennbarer Link. Bei der Fußball-WM können die USA heute Mexiko in die K.O.-Runde folgen. Es steht das Duell mit Australien an. Gewinnen die Australier, sind sie vorzeitig weiter. Außerdem trifft Schottland auf Marokko, Brasilien spielt gegen Haiti und die Türkei gegen Paraguay.
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1: Morgen, meine Lieben, grüßt euch.
2: Hi Jens.
3: Morgen Jens.
1: Jetzt kommt der Onkel mit dem erhobenen Zeigefinger. Ja. Was ist das denn? Du ziehst in der Bahn die Schuhe aus
3: ja.
1: und stellst deine Botten dann da oben drauf.
3: Nein. Das ist wirklich nein, ganz nein. wichtig. Ich habe meine Schuhe ausgezogen und habe meine Füße auf den ausgezogenen Schuhen ja. abgestellt. Und das ja. war der Frau wohl schon zu heimelig.
1: Ja,
3: keine
1: bei
3: Ahnung.
1: Über 40 Grad möchte ich das auch nicht haben. Ehrlich, schon Leute, die Vorstellung dran, dass du das machst, finde ich öh. Wenn der Schleppler anhast oder sowas, lässt sich's ja nicht vermeiden. Aber dann ja. geh mal fest davon aus, dass deine Füße auch da drinnen nicht riechen, aber wenn du hier den Turnschuh rausschlupfst. Also bitte, nein.
3: Rate mal, was ich heute anhabe. Ich ziehe keine geschlossenen Schuhe mehr an diesen Sommer. Ja, andere ja. rennen sie irgendwie halb barfuß rum, aber wenn ich mal ganz kurz sockig wohlgemerkt auf meinen Schuhen
2: ja,
3: meine
2: aber
3: Füße abstelle.
2: Nachdem du halt 10 Stunden da drin geschwommen bist.
3: Ja, das ist ja der Grund. Ja. Ey, ich stand wirklich kurz vorm Hitzeschlag, ohne Scheiß gestern. Die Klimaanlage ging in der S1 natürlich wieder nicht.
1: Ey, das geht gar nicht.
3: Du bist jetzt in die Türkei geflogen letztes Wochenende. Ja. Wie ist es im Flieger? Ziehst du da die Botten aus?
1: Ich würde definitiv nicht meine Schuhe, wenn ich Turnschuhe anhätte, während dem Flieger ausziehe. Ich habe da auch krass. Schon mit Leuten diskutieren müssen, wenn die dann auch noch zu mir nach vorne strecken. Weißt du, das geht ja so am Gang, wenn du da sitzt, da steckt dann einer plötzlich sein nackter Fuß da nach vorne. Ja. Ich finde es eklig.
2: Also auf einem wirklichen langen Flug mache ich das schon auch. Da kriegst du ja teilweise sogar von den Airlines dann so Socken zum Drüberziehen, ja. so Kuschelsocken, genau. Aber also jetzt zum Beispiel auf dem Flug letztens nach Mallorca. Also bis ich die Schuhe aushab und wieder anhab, es ist mir viel zu aufwendig, da in diesem engen Gang da rumzuwurschteln. Da bleiben sie natürlich an.
3: Wir hören uns morgen früh splitterfasernackt.
2: Bitte nicht.
3: Nach der nächsten tropischen Nacht, Jens. Wie immer um 7:45 auch am Samstag. Hau rein.
1: Kommt alle gut durch. Bis morgen.
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1: Im Studio André Glatzel. Schönen guten Tag. Die Innenminister von Bund und Länder wollen den Zivilschutz in Deutschland verbessern. Allein der Bund will in den nächsten Jahren 10 Milliarden Euro bereitstellen, um die Bevölkerung im Ernstfall besser zu schützen. Außerdem würde es eine engere Zusammenarbeit der Länder mit dem Innen- und Verteidigungsministerium geben. Man investiere schon jetzt gemeinsam in Infrastruktur, sagt Verteidigungsminister Pistorius.
2: Wenn wir so wie hier in Hamburg in den Hafen investieren, dann investieren wir in den zivilen Wirtschaftsinfrastrukturfaktor Hafen. Aber gleichzeitig ist es eben im Ernstfall auch ein wichtiger Hub für den Transport militärischen Materials und Soldatinnen und Soldaten. Das heißt, alles greift in das andere über und das ist extrem wichtig.
1: Beim EU-Gipfel in Brüssel geht es heute ums Geld. Die Staats- und Regierungschefs beraten über den nächsten Haushalt. Kanzler Merz hat bereits vor Beginn betont, die Zahlen müssen runter. Deutschland ist der größte Nettozahler, zahlt also deutlich mehr Geld in die Gemeinschaftskasse ein, als über EU-Fördermittel wieder zurückfließen. Gestern hatten die EU-Staaten bereits beschlossen, die Russland-Sanktionen zu verlängern. Und nun weitere Meldungen in Kürze. Gesundheitssystem, Rente, Pflege oder Steuern. Deutschland steht vor großen Reformen. Doch die Bereitschaft dafür, große persönliche Einschränkungen hinzunehmen, ist in der Bevölkerung gering. 3 von 4 Befragten sagten in einer ZDF-Umfrage, ich bin dazu nicht bereit. In Potsdam hat der Bundesparteitag der Linken begonnen. Die Delegierten wollen bei dem 3-tägigen Treffen eine neue Parteispitze wählen. Die Vorsitzende Ines Schwertner stellt sich dabei morgen erneut zur Wahl im Team mit Luigi Pantisano. Co-Parteichef Jan van Aken kandidiert aus gesundheitlichen Gründen nicht mehr. Mexiko hat es als erstes Land in die K.O.-Phase der Fußball-WM geschafft. Heute Abend können die USA oder Australien nachziehen. Je nachdem, wer das Duell gewinnt. Außerdem spielt Schottland gegen Marokko, Brasilien trifft auf Haiti und die Türkei auf Paraguay.
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1: Überall über 30 Grad in Baden-Württemberg bis, wie wir gerade gelernt haben von Hanna, auf dem Gipfel des Feldbergs. Hier in Stuttgart fühlt es sich schon an wie Mordor. Aktuell 23 Grad. Aber es gibt eine ganz einfache Möglichkeit, wie ihr euren Körper am besten schnell runterkühlen könnt. Über welches Körperteil müsst ihr einfach so lange wie es geht kaltes Wasser laufen lassen, um euch runterzukühlen? Ist es A, der Kopf? Sind das B, die Füße? Oder C, eure Handgelenke?
2: 0800 24 7 107 7. Wen haben wir denn dran?
3: Hallo, ist Roland aus Geislingen.
2: Guten Morgen.
1: Roland, grüß
3: guten
1: dich.
3: Guten Morgen, Hanna, guten Morgen, Nikolaus.
1: Am Fuße der Schwäbischen Alb, da müsste es einigermaßen auszuhalten sein heute Morgen bei euch, oder?
3: Doch, geht noch, es geht noch.
1: Was ist die richtige Antwort? Wie kühlst du dich am schnellsten ab, Roland?
3: Antwort C.
1: Die Handgelenke, jawohl. Sehr gut. Woher weißt du das?
3: Das hat mir irgendjemand mal gesagt. Ich mach das auch immer so.
1: Wirklich?
2: Mhm.
1: Ich hab mich sofort, als ich es gelesen habe, erinnert, wir haben das im Suff uns immer gegenseitig gesagt, wenn es irgendeinem nicht gut geht, kreislauftechnisch oder so, immer kaltes Wasser über die Handgelenke.
2: Ungefähr die gleiche Wirkung.
3: Okay.
1: Und ich habe halt gestern in der Bahn drauf gesetzt, über die Füße abzukühlen. Deswegen habe ich meine Schuhe ausgezogen.
3: Hast du dann gleich weggeschmissen, oder?
1: Ja, das wäre die Alternative gewesen. Entweder Schuhe aus oder sie am Abend verbrennen. Aber ja, Handgelenke runterkühlen und das wirkt sich am schnellsten auf den ganzen Körper aus. Klugscheißertasse geht nach Geislingen, Roland.
3: Dankeschön.
2: Mach's gut.
1: Schönes Wochenende dir schon mal. Gutes
3: danke,
1: Schwitzen.
3: Danke,
2: ciao.
3: Danke, ciao.
0: Let's go.

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1: Im Studio André Glatzel. Schönen guten Tag. Bei der Suche nach einem vermissten Säugling in Renningen ist eine Babyleiche gefunden worden. Dabei könnte es sich um den vermissten Jungen handeln, heißt es von der Polizei. Die Leiche wurde zwischen Renningen und dem Ortsteil Malmsheim gefunden und wird jetzt identifiziert. Das 3 Monate alte Kind war in der Nacht aus einem Kinderwagen verschwunden. Die Hintergründe sind noch unklar. Zum Abschluss des EU-Gipfels in Brüssel ist es ums Geld gegangen. Die Staats- und Regierungschefs haben dabei über den nächsten Haushalt beraten. Eine Einigung gab es bei dem Treffen nicht. Kanzler Merz hat bereits vor Beginn betont, die Zahlen müssen runter. Deutschland ist der größte Nettozahler. Deutschland zahlt also deutlich mehr in die Gemeinschaftskasse ein, als über EU-Fördermittel wieder zurückfließt. Merz sagte zum Ende des Treffens:
2: Der Vorschlag, den wir zurzeit haben, ist aus deutscher Sicht unbezahlbar und auch unausgewogen. Der nächste Vorschlag, den wir dann in der nächsten Präsidentschaft erwarten, muss deutlich unter dem gegenwärtigen Vorschlag liegen.
1: Und nun weitere Meldungen in Kürze. Sabotageakte wie in Berlin oder Flutkatastrophen wie im Ahrtal. Deutschland soll besser auf den Ernstfall vorbereitet sein. Die Innenminister wollen den Zivil- und Katastrophenschutz stärken. Allein der Bund will in den nächsten Jahren Milliarden etwa für Feuerwehr oder THW bereitstellen. Weil er Todeslisten von Politikern erstellt hat, muss ein 50-Jähriger jetzt 3 Jahre ins Gefängnis. Das Oberlandesgericht Düsseldorf sah es als erwiesen an, dass er unter anderem zu Anschlägen auf Politiker aufgerufen hatte. Auf den Listen sollen auch Ex-Kanzlerin Merkel und ihr Nachfolger Scholz gestanden haben. Bei der Fußball-WM können die USA heute Mexiko in die K.O.-Runde folgen. Es steht das Duell mit Australien an. Gewinnen die Australier, sind sie vorzeitig weiter. Außerdem trifft Schottland auf Marokko, Brasilien spielt gegen Haiti und die Türkei gegen Paraguay.
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1: Im Studio André Glatzel. Schönen guten Abend. Sabotageakte wie in Berlin oder Flutkatastrophen wie im Ahrtal. Deutschland soll besser auf den Ernstfall vorbereitet sein. Und deshalb wollen die deutschen Innenminister den Zivil- und Katastrophenschutz stärken. Allein der Bund will in den nächsten Jahren Milliarden bereitstellen, um die Bevölkerung besser zu schützen. Das Geld ist beispielsweise für die Feuerwehren, Rettungsdienste oder das Technische Hilfswerk, sagt Bundesinnenminister Dobrindt.
2: Es sind alle diejenigen ehrenamtlichen und hauptamtlichen Frauen und Männer, die bereit sind, zu helfen und zu unterstützen in den Hilfsorganisationen, wenn wir Krisensituationen erleben.
1: Bei der Suche nach einem vermissten Säugling in Renningen ist eine Babyleiche gefunden worden. Dabei könnte es sich um den vermissten Jungen handeln, heißt es von der Polizei. Die Leiche wurde zwischen Renningen und dem Ortsteil Malmsheim gefunden und wird jetzt identifiziert. Das 3 Monate alte Kind war in der Nacht aus einem Kinderwagen verschwunden. Die Hintergründe sind noch unklar. Und nun weitere Meldungen in Kürze. Gesundheitssystem, Rente, Pflege oder Steuern. Deutschland steht vor großen Reformen. Doch die Bereitschaft dafür, große persönliche Einschränkungen hinzunehmen, ist in der Bevölkerung gering. 3 von 4 Befragten sagten in einer ZDF-Umfrage, ich bin dazu nicht bereit. Weil sie 30 Nacktschnecken auf einem Hochbeet im sächsischen Görlitz ausgesetzt hat, hat eine 60-Jährige jetzt eine Anzeige wegen Sachbeschädigung am Hals. Die Verdächtige platzierte die Schnecken in das Beet, wo sie sämtliche Nutzpflanzen auffraßen. Das Motiv dahinter ist unklar. Mexiko hat es als erstes Land in die K.O.-Phase der Fußball-WM geschafft. Heute Abend können die USA oder Australien nachziehen. Je nachdem, wer das Duell gewinnt. Außerdem spielt Schottland gegen Marokko, Brasilien trifft auf Haiti und die Türkei auf Paraguay.
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1: Hi Jens.
2: Hi, grüß dich Steven.
1: Was ist bitte mein neues Wort für heute?
2: Dein neues Wort für heute ist Dapferle.
1: Dapferle.
2: Ja, Dapferle.
1: Dapferle. Ein Tanzform.
2: Aha.
1: Dapferle. Es fängt ganz ruhig an, also nur den Fuß tappt.
2: Ja, ja.
1: Dann das Knie, bam, bam, bam. Dann hast du Lust, Hüfte schwingen, dann stehst du auf, dann willst du tanzen, okay. Dann merkst du, dass du in der U-Bahn bist. Du hättest es nicht machen sollen. Aber ja. Du hast einfach Dapferle bekommen, musst tanzen.
2: Ja?
1: Passiert.
2: Dann musst du Dapferle zu der U-Bahn raus.
1: Ja, was heißt Dapferle?
2: Schnell.
1: Ja, okay.
2: Aber los jetzt, aber richtig mit ja. Vollgas, Dapferle.
1: Ja.
2: Los. Und dann heißt, weißt du, wenn deine Mama mit dir am Ärmel früher auf die S-Bahn gesprungen ist oder auf die U-Bahn, Dapferle, los komm, wir müssen die noch kriegen, weißt du,
1: genau.
2: Das ist so.
1: Nächstes Mal, wenn jemand im Zug anfängt zu tanzen, ohne Musik, einfach so schnell raus.
2: Schnell raus, definitiv, Dapferle.
1: Vielen Dank.
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1: Morgen, meine Lieben, grüßt euch.
2: Hi Jens.
3: Morgen Jens.
1: Jetzt kommt der Onkel mit dem erhobenen Zeigefinger. Ja. Was ist das denn? Du ziehst in der Bahn die Schuhe aus,
3: ja,
1: und stellst deine Botten dann da oben drauf.
3: Nein. Das ist wirklich ganz wichtig. Ich habe meine Schuhe ausgezogen und habe meine Füße auf den ausgezogenen Schuhen abgestellt. Und das war der Frau wohl schon zu heimelig.
1: Ja,
3: keine
1: bei
3: Ahnung.
1: Über 40 Grad möchte ich das auch nicht haben. Ehrlich, schon Leute, die Vorstellung dran, dass du das machst, finde ich. Wenn der Schleppler anhast oder sowas, lässt sich's ja nicht vermeiden, aber dann geh mal fest davon aus, dass deine Füße auch da drinnen nicht riechen, aber wenn du hier den Turnschuh rausschlupfst. Also bitte, nein.
3: Rate mal, was ich heute anhabe. Ich ziehe keine geschlossenen Schuhe mehr an diesen Sommer. Ja, rennen sie irgendwie halb barfuß rum, aber wenn ich mal ganz kurz sockig wohlgemerkt auf meinen Schuhen meine Füße abstelle.
2: Ja, aber nachdem du halt 10 Stunden da drin geschwommen bist.
3: Ja, das ist ja der Grund. Ey, ich stand wirklich kurz vorm Hitzeschlag, ohne Scheiß, gestern. Die Klimaanlage ging in der S1 natürlich wieder nicht.
1: Ey, das geht gar nicht.
3: Du bist jetzt in die Türkei geflogen letztes Wochenende. Ja. Wie ist es im Flieger? Ziehst du da die Botten aus?
1: Ich würde definitiv nicht meine Schuhe, wenn ich Turnschuhe anhätte, während dem Flieger ausziehe. Ich habe da auch schon mit Leuten diskutieren müssen, wenn die dann auch noch zu mir nach vorne strecken. Weißt du, das gibt ja so am Gang, wenn du da sitzt, da steckt dann einer plötzlich sein nackter Fuß da nach vorne. Ja. Ich finde es eklig.
2: Also auf einem wirklich langen Flug mache ich das schon auch. Da kriegst du ja teilweise sogar von den Airlines dann so Socken zum Drüberziehen, so Kuschelsocken, genau. Aber also jetzt zum Beispiel auf dem Flug letztens nach Mallorca, also bis ich die Schuhe aushab und wieder anhab, es ist mir viel zu aufwendig, da in diesem engen Gang da rumzuwurschteln. Da bleiben sie natürlich an.
3: Wir hören uns morgen früh splitterfasernackt.
2: Nicht.
3: Nach der nächsten tropischen Nacht, Jens. Wie immer um 7:45 auch am Samstag. Hau rein.
1: Kommt alle gut durch. Bis morgen.
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1: Überall über 30 Grad in Baden-Württemberg bis

0: wie wir gerade gelernt haben von Hanna. Auf dem Gipfel des Feldbergs hier in Stuttgart fühlt es sich schon an wie Mordor. Aktuell 23 Grad. Aber es gibt eine ganz einfache Möglichkeit, wie ihr euren Körper am besten schnell runterkühlen könnt. Über welches Körperteil müsst ihr einfach so lange wie es geht kaltes Wasser laufen lassen, um euch runterzukühlen? Ist es A, der Kopf? Sind das B, die Füße? Oder C, eure Handgelenke?
1: 0800 24 7 107 7. Wen haben wir denn dran?
2: Hallo, ist Roland aus Geislingen.
1: Guten Morgen.
0: Roland, grüß
2: guten
0: dich.
2: Guten Morgen, Anna, guten Morgen, Nikolaus.
0: Am Fuße der Schwäbischen Alb, da müsste es einigermaßen auszuhalten sein heute Morgen bei euch, oder?
2: Doch, geht noch. Es geht noch.
0: Was ist die richtige Antwort? Wie kühlst du dich am schnellsten ab, Roland?
2: Antwort C.
0: Die Handgelenke, jawohl! Sehr gut. Woher weißt du das?
2: Das hat mir irgendjemand mal gesagt. Ich mach das auch immer so.
0: Wirklich?
2: Mhm.
0: Ich hab mich sofort, als ich es gelesen habe, erinnert, wir haben das im Suff uns immer gegenseitig gesagt, wenn es irgendeinem nicht gut geht, kreislauftechnisch oder so, immer kaltes Wasser über die Handgelenke.
1: Ungefähr die gleiche Wirkung.
2: Okay.
0: Und ich habe halt gestern in der Bahn drauf gesetzt, über die Füße abzukühlen. Deswegen habe ich meine Schuhe ausgezogen.
2: Hast du dann gleich weggeschmissen, oder?
0: Ja, das wäre die Alternative gewesen. Entweder Schuhe aus oder sie am Abend verbrennen. Aber ja, Handgelenke runterkühlen und das wirkt sich am schnellsten auf den ganzen Körper aus. Klugscheißertasse geht nach Geislingen, Roland.
2: Dankeschön.
1: Mach's gut.
0: Schönes Wochenende dir schon mal. Gutes
2: danke,
0: Schwitzen.
2: Danke,
1: ciao.
2: Danke, ciao.

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0: 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Kennst du die Geschichte hinter diesem Song? 1981, Rosenmontag. Ganz Köln feiert. Nur Wolfgang Niedecken nicht. Ihm ist gar nicht zum Feiern zumute. Vor wenigen Monaten ist sein Vater gestorben. Ausgerechnet, als er mit Bab auf Tournee war. Was er sich jetzt am meisten wünscht, ist noch einmal mit seinem Vater zu sprechen. Über das Leben, über Ängste, Sorgen und Hoffnungen. Warum nicht, denkt sich Wolfgang Niedecken und denkt sich einfach ein Gespräch aus. Wie würde es klingen, fragt er sich, wenn wir beide uns nochmal unterhalten könnten. Aus diesem Gespräch entsteht ein Song. Bab, verdammt lang her.
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1: Hi Jens.
2: Hi, grüß dich Steven.
1: Was ist bitte mein neues Wort für heute?
2: Dein neues Wort für heute ist Dapferle.
1: Dapferle.
2: Ja, Dapferle.
1: Dapferle. Ein Tanzform.
2: Aha.
1: Dapferle. Es fängt ganz ruhig an, also nur den Fuß tappt.
2: Ja, ja.
1: Dann das Knie, bam, bam, bam. Dann hast du Lust, Hüfte schwingen, dann stehst du auf, dann willst du tanzen, okay. Dann merkst du, dass du in der U-Bahn bist. Du hättest es nicht machen sollen. Aber ja. Du hast einfach Dapferle bekommen, musst tanzen.
2: Ja.
1: Passiert.
2: Dann musst du Dapferle zu der U-Bahn raus.
1: Was heißt Dapferle?
2: Schnell.
1: Ja,
2: aber
1: okay.
2: Los jetzt, aber richtig mit Vollgas. Dapferle.
1: Ja.
2: Los. Und dann heißt, weißt du, wenn deine Mama mit dir am Ärmel früher auf die S-Bahn gesprungen ist oder auf die U-Bahn. Dapferle, los, komm, wir müssen die noch kriegen, weißt du?
1: Genau.
2: Das ist so.
1: Nächstes Mal, wenn jemand im Zug anfängt zu tanzen, ohne Musik, einfach so schnell raus.
2: Schnell raus, definitiv. Dapferle.
1: Vielen Dank.
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1: Morgen, meine Lieben, grüßt euch.
2: Hi Jens.
3: Morgen Jens.
1: Jetzt kommt der Onkel mit dem erhobenen Zeigefinger. Ja. Was ist das denn? Du ziehst in der Bahn die Schuhe aus,
3: ja,
1: und stellst deine Botten dann da oben drauf.
3: Nein. Das ist wirklich ganz wichtig. Ich habe meine Schuhe ausgezogen und habe meine Füße auf den ausgezogenen Schuhen abgestellt. Und das war der Frau wohl schon zu heimelig.
1: Ja,
3: keine Ahnung.
1: Über 40 Grad möchte ich das auch nicht haben. Ehrlich, schon Leute, die Vorstellung dran, dass du das machst, finde ich Wenn der Schleppler anhast oder sowas, lässt sich's ja nicht vermeiden, aber dann geh mal fest davon aus,

0: dass deine Füße auch da drinnen nicht riechen, auch wenn du hier den Turnschuh rausstupfst. Also bitte, nein.
1: Rate mal, was ich heute anhabe. Ich ziehe keine geschlossenen Schuhe mehr an diesen Sommer. Ja, andere rennen sie irgendwie halb barfuß rum, aber wenn ich mal ganz kurz sockig wohlgemerkt auf meinen Schuhen meine Füße abstelle.
2: Ja, aber nachdem du halt 10 Stunden da drin geschwommen bist.
1: Ja, das ist ja der Grund. Ja. Ey, ich stand wirklich kurz vorm Hitzeschlag, ohne Scheiß gestern. Die Klimaanlage ging in der S1 natürlich wieder nicht.
0: Ey, das geht gar nicht.
1: Du bist jetzt in die Türkei geflogen letztes Wochenende. Ja. Wie ist es im Flieger? Ziehst du da die Botten aus?
0: Ich würde definitiv nicht meine Schuhe, wenn ich Turnschuhe anhätte, während dem Flieger ausziehe. Ich habe da auch schon mit Leuten diskutieren müssen, wenn die dann auch noch zu mir nach vorne strecken. Weißt, das gibt ja so am Gang, wenn du da sitzt, da steckt dann einer plötzlich sein nackter Fuß da nach vorne. Ja. Ich finde es eklig.
2: Also auf einem wirklichen langen Flug mache ich das schon auch. Da kriegst du ja teilweise sogar von den Airlines dann so Socken zum Drüberziehen, so Kuschelsocken, genau. Aber also jetzt zum Beispiel auf dem Flug letztens nach Mallorca. Also bis ich die Schuhe aushab und wieder anhab, es ist mir viel zu aufwendig, da in diesem engen Gang da rumzuwurschteln. Da bleiben sie natürlich an.
1: Wir hören uns morgen früh splitterfasernackt.
2: Bitte nicht.
1: Nach der nächsten tropischen Nacht, Jens. Wie immer um 7:45 auch am Samstag. Hau rein.
0: Kommt alle gut durch. Bis morgen.
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